Du, ich will Ihnen etwas sagen, was ich nur für kein anderes Mädchen, nur für kein anderes Mädchen gesagt habe. Ich hab dich lieb.